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1: Gute Nachrichten, um im Flow zu bleiben. Laut einer US-Studie steigert speziell entwickelte Flow-Musik die Konzentration, Motivation und Produktivität. Und das ohne abzulenken. Über 200 Personen wurden auf verschiedene Klänge getestet. Das Geheimnis liegt in einem klaren Rhythmus, einfachen Dur-Tönen und einer moderaten Lautstärke. Ob beim Arbeiten, Lernen oder kreativen Tätigkeiten. Diese Musik kann eine echte Unterstützung sein, um in den sogenannten Flow-Zustand zu gelangen. Eine großartige Möglichkeit, um den Fokus zu behalten und gleichzeitig entspannt zu bleiben.
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1: Coole Nachrichten von der Weide. Immer mehr Menschen setzen auf eine vielfältigere Ernährung und reduzieren ihren Konsum von Kuhmilch. Während der Pro-Kopf-Verbrauch Mitte der 90er Jahre noch bei 60 Kilogramm lag, ist knapp um die Hälfte gesunken. Diese Veränderung spiegelt ein wachsendes Bewusstsein für alternative pflanzliche Milchprodukte und einen nachhaltigeren Lebensstil wider. Ein Schritt in die richtige Richtung für Gesundheit und Umwelt.
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1: Gute Nachrichten für alle Hundebesitzer. Das Deutsche Rote Kreuz bietet jetzt einen Erste-Hilfe-Kurs für Hunde an. In nur 3 Stunden lernst du, wie du im Notfall richtig handelst und die Puls- sowie Atemfrequenz deines Hundes prüfst. Geübt wird an Stoffhunden, so bist du bestens vorbereitet, ohne dass dein Vierbeiner Stress hat. Mit diesem Wissen kannst du im Ernstfall schnell helfen. Ein Plus für die Sicherheit deines Hundes und ein gutes Gefühl für dich als Halter.
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Hier im Karls Erlebnisradio verrate ich euch gleich die aktuelle Anzahl von unseren Erlebnistalern. Also kurz noch Ohren offen halten. Hier gibt's für euch erstmal den nächsten Musikblock und danach die aktuelle Anzahl der Erlebnistaler für heute.

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10 Erlebnistaler gibt's heute für euch. Hier läuft das Karls Erlebnisradio für alle, die auf die aktuelle Anzahl gewartet haben. Ja, hier ist sie. 18 Erlebnistaler heute für euch im Jumpstart Jackpot.

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Schönen Samstag und schönes Wochenende. Hier läuft das Karls Erlebnis Radio. Liebe Grüße hier live aus dem gläsernen Studio vom Karls Erlebnisdorf in Rövershagen. Von hier aus wird ja die Radiosendung jeden Tag für euch gemacht. Und hier liegen sie auch im Jackpot, die Erlebnistaler. Und im Samstags-Jackpot liegen heute 18 Erlebnistaler für euch bereit.

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1: Gute Nachrichten, um im Flow zu bleiben. Laut einer US-Studie steigert speziell entwickelte Flow-Musik die Konzentration, Motivation und Produktivität. Und das ohne abzulenken. Über 200 Personen wurden auf verschiedene Klänge getestet. Das Geheimnis liegt in einem klaren Rhythmus, einfachen Dur-Tönen und einer moderaten Lautstärke. Ob beim Arbeiten, Lernen oder kreativen Tätigkeiten. Diese Musik kann eine echte Unterstützung sein, um in den sogenannten Flow-Zustand zu gelangen. Eine großartige Möglichkeit, um den Fokus zu behalten und gleichzeitig entspannt zu bleiben.
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2: Wir sind mittendrin in der Kürbiszeit bei Karls. Euch einen schönen Start ins Wochenende. Und ich bin der Wetterwerner.
3: Wenn das jetzt hier nochmal passiert, so ein Verhalten, schmeiß ich sie hier raus. Mir reicht es jetzt hier.
2: Alles klar, ich geb's in Ruhe und mach den nächsten Musikblock klar.

0: Hier läuft das Chaos Erlebnisradio und fast täglich bekommen wir von euch die Frage, wann wird dann eigentlich das Chaos Erlebnisdorf in Plech in Bayern fertig? Oder wann eröffnet ihr eigentlich das Chaos Erlebnisdorf in Bispingen in Niedersachsen? Oder was ist eigentlich mit dem Chaos Erlebnisdorf in Wernigerode? Ja, da fragt ihr immer, wie lange das noch dauert. Ich frage unseren Experten mal, ja, wie lange dauert das denn noch?
1: Das dauert so lange, wie es dauert.
0: Danke an unseren Experten, Herrn Bulle von Pepperwoods. 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
1: Musik im Dialekt hat wenig Chancen auf Erfolg. Wenn es dann auch noch auf Kölsch ist, dann kannst du um den Dom singen. Aber das war's. Denkste, denn die Kölner Band BAP beweist seit Jahrzehnten, dass man selbst mit starkem Dialekt gesungenem und für viele andere in Deutschland schwer zu verstehenden Texten großen Erfolg haben kann. BAP, was ganz einfach Papa heißt, gründete sich 1976 in der Domstadt. Beeinflusst von Bob Dylan, den Stones und Bruce Springsteen, sang die Band um Texter Wolfgang Niedecken von Beginn an in ihrer Mundart. Seit den frühen 80ern schafften es die Longplayer der Band immer an die Spitze der deutschen Charts. Zwar schafften es die Singles nie ganz nach vorn, aber viele Songs der Kölschrocker sind inzwischen Ohrwürmer geworden. Dazu zählt auch das im Herbst 1990 erschienene Alles im Lot. Die sonst gitarrenlastige Band zeigte in dem Titel, der als Mutmacher-Song gilt, ihre sanfte, melodische Seite. Alles im Lot zählt heute zu den bekanntesten und meistgespielten Liedern von BAP. Übrigens trinken die Bandmitglieder vor jedem Live-Auftritt jeder ein Glas Grappa und huldigen damit den drei Heiligen des Rock: Dylan, Wood und Richards. Auch wenn es in der Band immer wieder starke Umbesetzungen gegeben hat, sind BAP und Niedecken, der sich schon immer auch sehr sozial engagiert hat, ihrem Motto aus der Anfangszeit treu geblieben. So auch bei Alles im Lot aus dem Herbst 1990.

Ja, einschalten lohnt sich ja immer hier im Karls Erlebnisradio, denn wir haben Karls Erlebnistaler für euch. 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

0: Einen wunderschönen guten Morgen. Hier läuft das Wachmachradio im Karlserlebnisradio. Und wie das Wetter heute wird, das checken wir jetzt mal. Es ist 6:30. Das guten Morgenwetter für diesen Samstag startet erstmal mit ein paar Hochnebelfeldern. Dazu nachher etwas Sonnenschein und auch ein paar lockere Wolken. Passt bei Tageswerten von 19 Grad am Strand und 27 Grad im Land. Der Wind weht frisch aus westlichen Richtungen.
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Hier läuft das Karls-Erlebnisradio und Erlebnistaler gab's schon für Lea aus Frankenblick, für Robert aus Uckerland, für Jasmin aus Weißkeisel und auch für Robert aus Kötz. Alle freuen sich über Karls Erlebnistaler. Und jetzt seid ihr dran. Für diesen Samstag liegen 18 Erlebnistaler im Jackpot.

0: mehr hören das Karls Erlebnisradio und wir fragen uns jeden Tag, ja, warum eigentlich? 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
1: 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Das funktioniert prima, wenn man die Hände nicht frei hat. Einfach das Wort sagen, hey Siri, starte Karls Erlebnisradio. Und dann läuft das wunderbar, ohne Probleme. Also das ist zum Feierabend perfekt, wenn man nach Hause fährt.
0: Na klar, Karls Erlebnisradio zum Feierabend, das ist doch fast genauso gut wie Füße hochlegen. Dann sagen wir nochmal danke fürs Einschalten und weiterhin viel Spaß beim Zuhören.

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1: Wenn graue Wolken über den Himmel ziehen, wollen die alle Richtung Süden fliehen.

kleiner Zwischenstopp für alle Erlebnistaler-Sammler. 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
1: Coole Nachrichten von der Weide. Immer mehr Menschen setzen auf eine vielfältigere Ernährung und reduzieren ihren Konsum von Kuhmilch. Während der Pro-Kopf-Verbrauch Mitte der 90er Jahre noch bei 60 Kilogramm lag, ist knapp um die Hälfte gesunken. Diese Veränderung spiegelt ein wachsendes Bewusstsein für alternative pflanzliche Milchprodukte und einen nachhaltigeren Lebensstil wider. Ein Schritt in die richtige Richtung für Gesundheit und Umwelt.
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3: Schönes Wochenende, schönen Samstag. Ich bin der Wetterwerner und nächste Woche haben ja noch die Bayern Ferien, Sommerferien dort noch. Das ist damit das letzte Bundesland. Alle anderen sind schon startklar und schon in den Startlöchern sozusagen mit Schule, Kindergarten und Arbeit. Dann sei den Bayern doch nochmal eine Woche Sommerferien gegönnt. 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

0: So früh am Tag und schon so viel gute Laune. Dank euch. 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
1: Tag, ich bin wach. Ich bin Andreas aus dem Karls-Erlebnisdorf in Rövershagen. Bin Operator bei den Fahrgeschäften. Heute habe ich die Raupenbahn. Und ich wünsche allen einen wunderschönen Start in den Tag. Kommt gerne vorbei.

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1: Im Spätsommer 1983 war es, da eroberte ein dänischer Reggae ganz Deutschland. Naja, genau genommen war es ein Reggae in Englisch gesungen von einem dänischen Popduo. Tim Stahl und Jon Guldberg heißen die beiden Interpreten, besser bekannt unter dem Bandnamen Laid Back. Sunshine Reggae heißt ihr Sommerhit von 1983 und der brauchte etwas, bis er sich zur Nummer 1 Scheibe entwickelte. Der Sonnenschein Reggae war nämlich schon ein Jahr zuvor auf den Markt gekommen, aber fand nicht so richtig in die Hitparaden. 1983 dann war ein sonnenreicher und heißer Sommer und Sunshine Reggae wurde plötzlich von den Radiostationen entdeckt. Einen Schub gab dann auch noch der Film Sunshine Reggae auf Ibiza mit Karl Dall, Olivia Pascal und Chris Roberts, der zwar nach dem Lied benannt ist, aber das aus Lizenzgründen gar nicht im Film selbst verwendet wurde. Der Sommer ging, aber Sunshine Reggae war auch im Herbst noch Nummer 1 in Deutschland, was vielleicht auch an dem in Sri Lanka gedrehten coolen Video lag. Darum, don't worry, don't hurry, take it easy. Sunshine Reggae von Laid Back aus 1983.

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0: alle, die wissen wollen, wie das Wetter heute wird, da kann ich als Wetterexperte natürlich gleich mehr Infos zu geben. Hier ist das Wetterupdate um 7:30. Das Wetterupdate für diesen Samstag mit dem meteorologischen Hinweis, dass heute der bessere Tag vom Wetter wird. Heute mit einem Mix aus Sonne und Wolken und Temperaturen zwischen 20 und 26 Grad. Der Sonntag wird morgen wieder ein bisschen wechselhafter mit dickeren Wolken, öfter mal etwas Regen, bei ähnlichen Werten wie heute.
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Danke fürs Einschalten und ich weiß, einige von euch warten schon die ganze Zeit auf die aktuelle Anzahl der Erlebnistaler. Einen kleinen Augenblick müssen wir uns aber noch gedulden, denn die aktuelle Summe der heutigen Erlebnistaler verrate ich euch gleich. Aber ich verspreche, ich überbrücke diese Wartezeit mit richtig guter Musik und mit erdbeerigen Infos aus unseren Erlebnisdörfern.

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1: Will Richtung Süden jede Sau, dann wird das Wetter hier wohl grau.

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1: Gute Nachrichten für alle Hundebesitzer. Das Deutsche Rote Kreuz bietet jetzt einen Erste-Hilfe-Kurs für Hunde an. In nur 3 Stunden lernst du, wie du im Notfall richtig handelst und die Puls- sowie Atemfrequenz deines Hundes prüfst. Geübt wird an Stoffhunden, so bist du bestens vorbereitet, ohne dass dein Vierbeiner Stress hat. Mit diesem Wissen kannst du im Ernstfall schnell helfen. Ein Plus für die Sicherheit deines Hundes und ein gutes Gefühl für dich als Halter.
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3: Schönen Samstag, hallo und Tag gesagt, ich bin der Wetterwerner. Schönen guten Morgen, jetzt starten wir rein in das Wochenende mit unserem guten Morgen-Wachmach-Song. Hier ist für euch Nana Moskouri und sie singt natürlich wie immer Guten Morgen, Sonnenschein.
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Einen schönen Samstagmorgen, hier ist das Karlserlebnisradio. Ja, und während die Mütter des Landes den Haushalt schmeißen und die Papis das Auto in die Waschanlage fahren, spiele ich euch den besten Musikmix für einen perfekten Start ins Wochenende.

0: 8.30 Uhr ist es, 8:30, euch einen wunderschönen guten Morgen.
1: Guten Morgen, Wetter für diesen Samstag startet erstmal mit ein paar Hochnebelfeldern. Dazu nachher etwas Sonnenschein und auch ein paar lockere Wolken. Passt bei Tageswerten von 19 Grad am Strand und 27 Grad im Land. Der Wind weht frisch aus westlichen Richtungen.
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1: Gucken alle aus dem Fenster raus, ist wohl ungemütlich vor dem Haus.

Guten Morgen und raus aus den Federn. Hier ist Karls Erlebnisradio. Unsere Musik ist mindestens genauso abwechslungsreich wie das Frühstück in Frieders Hofküche. Hier läuft das Karls Erlebnisradio und gleich habe ich wieder die aktuelle Summe für heute. Die Anzahl der Erlebnistaler liegen hier für euch bereit und gleich verrate ich euch, wie viel heute für euch im Jackpot liegen.

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1: Gute Nachrichten, um im Flow zu bleiben. Laut einer US-Studie steigert speziell entwickelte Flow-Musik die Konzentration, Motivation und Produktivität. Und das ohne abzulenken. Über 200 Personen wurden auf verschiedene Klänge getestet. Das Geheimnis liegt in einem klaren Rhythmus, einfachen Dur-Tönen und einer moderaten Lautstärke. Ob beim Arbeiten, Lernen oder kreativen Tätigkeiten. Diese Musik kann eine echte Unterstützung sein, um in den sogenannten Flow-Zustand zu gelangen. Eine großartige Möglichkeit, um den Fokus zu behalten und gleichzeitig entspannt zu bleiben.
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Schönes Wochenende, hier ist das Karls-Erlebnis-Radio. Wie das Wetter heute wird, das klären wir gleich mal im Wetter-Update um halb. Und bis es soweit ist, gibt's hier den Best-Musik-Mix mit eurer Lieblingsmusik.

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Und da kann ich euch sagen, die aktuelle Anzahl des Tages verrate ich euch gleich. Erstmal wieder Musik und erdbeerige Infos.

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0: Guten Morgen allerseits. Es ist 9:30 Uhr, 9:30 Uhr jetzt auf der Uhr und euch einen schönen Start in den Tag.
1: Das Wetterupdate für diesen Samstag mit dem meteorologischen Hinweis, dass heute der bessere Tag vom Wetter wird. Heute mit einem Mix aus Sonne und Wolken und Temperaturen zwischen 20 und 26 Grad. Der Sonntag wird morgen wieder ein bisschen wechselhafter mit dickeren Wolken, öfter mal etwas Regen bei ähnlichen Werten wie heute.
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Wenn ihr Jäger und Sammler seid und auf der Jagd seid nach Erlebnistalern und sie jetzt einsammeln wollt, dann hört jetzt genau zu. Hier läuft das Karls Erlebnisradio mit den Erlebnistalern. Ich sag euch jetzt die aktuelle Anzahl für diesen Samstag. Da liegen nämlich 18 Erlebnistaler im Jackpot.

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1: Coole Nachrichten von der Weide. Immer mehr Menschen setzen auf eine vielfältigere Ernährung und reduzieren ihren Konsum von Kuhmilch. Während der Pro-Kopf-Verbrauch Mitte der 90er Jahre noch bei 60 Kilogramm lag, ist knapp um die Hälfte gesunken. Diese Veränderung spiegelt ein wachsendes Bewusstsein für alternative pflanzliche Milchprodukte und einen nachhaltigeren Lebensstil wider. Ein Schritt in die richtige Richtung für Gesundheit und Umwelt.
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das war doch wieder ein richtig cooler Hit gehört hier im Karls Erlebnisradio. 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

0: Samstags-Wetter-Update mit einem schönen Mix aus Sonne und Wolken und Tagestop-Temperaturen von 19 Grad am Strand und 27 Grad im Land. Es weht nur ein schwacher Wind aus westlichen Richtungen.
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Danke fürs Einschalten. Das ist das Karls Erlebnis Radio. 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Und damit ihr noch mehr Spaß in den Erlebnisdörfern habt, hört ihr natürlich hier dieses Programm. Und wir belohnen euch fürs Zuhören mit den Erlebnistalern. Und gleich verrate ich euch die aktuelle Summe. Ja, wie viel Erlebnistaler liegen denn heute für euch im Jackpot? Wir verraten es euch gleich.

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Zusammen haben wir Wochenende, zusammen hören wir das Karls-Erlebnis-Radio und zusammen gewinnen wir Erlebnistaler. Jetzt gut zugehört, ich habe die aktuelle Anzahl der Erlebnistaler für euch. Heute liegen im Samstags-Jackpot 18 Erlebnistaler.

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1: Gute Nachrichten für alle Hundebesitzer. Das Deutsche Rote Kreuz bietet jetzt einen Erste-Hilfe-Kurs für Hunde an. In nur 3 Stunden lernst du, wie du im Notfall richtig handelst und die Puls- sowie Atemfrequenz deines Hundes prüfst. Geübt wird an Stoffhunden, so bist du bestens vorbereitet, ohne dass dein Vierbeiner Stress hat. Mit diesem Wissen kannst du im Ernstfall schnell helfen. Ein Plus für die Sicherheit deines Hundes und ein gutes Gefühl für dich als Halter.
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3: Wir sind mittendrin in der Kürbiszeit bei Karls. Euch einen schönen Start ins Wochenende. Und ich bin der Wetterwerner.
4: Wenn das jetzt hier nochmal passiert, so ein Verhalten, schmeiß ich sie hier raus. Mir reicht es jetzt hier.
3: Alles klar, ich gebe in Ruhe und mach die

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läuft bei dir? Das Karls Erlebnisradio ist hier und ich bin der Wetterwerner und habe für euch Erlebnistaler im Gepäck. Und die genaue Anzahl, die Summe für heute, verrate ich euch gleich. Einfach dranbleiben.

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Hier läuft das Karls Erlebnisradio. Wir wünschen dir einen schönen Sonnabend. Ja, die einen, die gehen am Wochenende bei der Oma Kaffee trinken oder gehen mit den Kindern oder den Enkeln auf den Spielplatz, wenn das Wetter mitspielt, oder bügeln die restliche Wäsche, die unter der Woche liegen geblieben ist. Es gibt aber auch Leute, die am Wochenende zu Karls fahren. Ja, wir freuen uns, wenn ihr uns mal einen Besuch abstattet in einen der vielen Erlebnisdörfer und Manufakturenmärkte.

0: Samstags-Wetter-Update mit einem schönen Mix aus Sonne und Wolken und Tagestop-Temperaturen von 19 Grad am Strand und 27 Grad im Land. Es weht nur ein schwacher Wind aus westlichen Richtungen.
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Wir läuten das Wochenende ein. Schönen Samstag. Hier ist das Karlserlebnisradio. Für euch mit 18 Erlebnistalern.

0: 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Der ist nämlich hier jetzt gerade bei mir im gläsernen Studio vom Karls Erlebnisradio und ich hatte was gehört von Kürbiskalle. 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Ist das ein neuer Mitarbeiter?
1: Ja, werte Werner, wäre schön. 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
1: Gute Nachrichten, um im Flow zu bleiben. Laut einer US-Studie steigert speziell entwickelte Flow-Musik die Konzentration, Motivation und Produktivität. Und das ohne abzulenken. Über 200 Personen wurden auf verschiedene Klänge getestet. Das Geheimnis liegt in einem klaren Rhythmus, einfachen Dur-Tönen und einer moderaten Lautstärke. Ob beim Arbeiten, Lernen oder kreativen Tätigkeiten. Diese Musik kann eine echte Unterstützung sein, um in den sogenannten Flow-Zustand zu gelangen. Eine großartige Möglichkeit, um den Fokus zu behalten und gleichzeitig entspannt zu bleiben.
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3: Schönes Wochenende, schönen Samstag. Ich bin der Wetterwerner und nächste Woche haben ja noch die Bayern Ferien, die Sommerferien dort noch. Das ist damit das letzte Bundesland. Alle anderen sind schon startklar und schon in den Startlöchern sozusagen mit Schule, Kindergarten und Arbeit. Dann sei den Bayern doch noch mal eine Woche Sommerferien gegönnt. Vielleicht kommt ja auch noch ein paar Bayern zu uns in die Karlserlebnisdörfer. 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
1: 1972 im englischen Shankford, da dachten sich die beiden minderjährigen Brüder Bradley Grant und Stuart Glenn Palmer, wir werden Musicstars. Mit der Beat-Ära groß geworden, setzten sie sich ran und bekamen einen Plattenvertrag. Aber nicht nur das, der Manager von den berühmten Kings, Larry Page, nahm sich dem Bubenpaar an und schon ein Jahr später kam mit Over and Over die erste Single heraus. Die Palmer-Brüder nannten sich jetzt The James Brothers und sorgten im Sommer 1973 vor allem in Europa für Furore. Over and Over ist eine frühe Form des Teenie-Pops und wer die Nummer heute hört, könnte leicht denken, dahinter verstecken sich die Teens aus Deutschland, die ein paar Jahre später mit einer ähnlichen Nummer Erfolg hatten. Die James Brothers schafften es in Deutschland mit ihrem Over and Over bis auf Platz 12. 4 Monate war der Song in den hiesigen Charts. In Schweden gelang den beiden sogar damit eine Nummer 1. Ihren Landsleuten auf der Insel war es dann wohl doch zu seicht. Hier wurde Over and Over nur eine 39. Die James Brothers alias Palmer Brüder waren beim Einsingen der Single gerade einmal 13 und 11 Jahre alt und sie waren tatsächlich Stars geworden. Gleich wurden noch 3 Singles hinterhergeschoben, doch Ende 1974 kam der Stimmbruch bei Bradley und die Platten gingen auch sonst nicht mehr so gut. Nur in Deutschland waren sie noch in hinteren Plätzen der Charts vertreten. So bleibt Over and Over aus dem Juli 1973 der größte und leider auch einzige Hit der James Brothers aus

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Das Karls-Erlebnisradio am Wochenende. Schönen Samstag für euch und wir grüßen nach Weißkeisel. Da wohnt die Jasmin und Jasmin ist treue Karls-Erlebnisradio-Hörerin und sie hat aufmerksam zugehört in der letzten Woche und hat Erlebnistaler gewonnen. Genauso wie Isabella. Sie wohnt in Bennewitz, hat auch Erlebnistaler gewonnen. Der Robert aus Kötz. Oder auch der Thomas aus Königslutter. Sie sind die vielen glücklichen Gewinner, Karls Erlebnis Radiohörer und stolze Besitzer von Erlebnistalern. Und jetzt seid ihr dran, finde ich. An diesem Samstag liegen für euch 18 Erlebnistaler im Pott.

0: Temperaturen von 19 Grad am Strand und 27 Grad im Land. Es weht nun schwacher Wind aus westlichen Richtungen.
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fürs Einschalten. Und ich weiß, einige von euch warten schon die ganze Zeit auf die aktuelle Anzahl der Erlebnistaler. Einen kleinen Augenblick müssen wir uns aber noch gedulden. Denn die aktuelle Summe der heutigen Erlebnistaler verrate ich euch gleich. Aber ich verspreche, ich überbrücke diese Wartezeit mit richtig guter Musik und mit erdbeerigen Infos aus unseren Erlebnisdörfern.

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1: Der Max ist hier bei Karls, Personalmanager in der Erdbeervermarktung und hat uns mal erzählt, was sein süßester Karls-Moment war.
2: Für mich war immer Karls so ein bisschen diese Erinnerung an Charlies Schokoladenfabrik. 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
1: Coole Nachrichten von der Weide. Immer mehr Menschen setzen auf eine vielfältigere Ernährung und reduzieren ihren Konsum von Kuhmilch. Während der Pro-Kopf-Verbrauch Mitte der 90er Jahre noch bei 60 Kilogramm lag, ist knapp um die Hälfte gesunken. Diese Veränderung spiegelt ein wachsendes Bewusstsein für alternative pflanzliche Milchprodukte und einen nachhaltigeren Lebensstil wider. Ein Schritt in die richtige Richtung für Gesundheit und Umwelt.
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2: Ja, und auch am Wochenende spielen wir natürlich um die Erlebnistaler. Die aktuelle Anzahl der Erlebnistaler verrate ich euch gleich. Und dann macht ihr mit ganz einfach auf der Radioseite von

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Auch am Wochenende sind die Erlebnistaler Jäger wieder unterwegs. Euch einen schönen Samstag. Ich bin der Wetterwerner und habe für euch 18 Erlebnistaler

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Also wir finden, du hast eine richtig gute Einstellung. Hier läuft das Karls Erlebnisradio und wir wünschen dir einen schönen Samstag.

0: Samstagswetter-Update mit einem schönen Mix aus Sonne und Wolken und Tagestop-Temperaturen von 19 Grad am Strand und 27 Grad im Land. Es weht nur ein schwacher Wind aus westlichen Richtungen.
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Ja, so ein paar Erlebnistaler haben wir da heute wieder für euch vorbereitet. Hier läuft das Karls Erlebnisradio. Wie viele Erlebnistaler es genau sind, das verrate ich euch gleich. Nach dem nächsten Musikblock gibt's die aktuelle Zahl.

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1: Gute Nachrichten für alle Hundebesitzer. Das Deutsche Rote Kreuz bietet jetzt einen Erste-Hilfe-Kurs für Hunde an. In nur 3 Stunden lernst du, wie du im Notfall richtig handelst und die Puls- sowie Atemfrequenz deines Hundes prüfst. Geübt wird an Stoffhunden, so bist du bestens vorbereitet, ohne dass dein Vierbeiner Stress hat. Mit diesem Wissen kannst du im Ernstfall schnell helfen. Ein Plus für die Sicherheit deines Hundes und ein gutes Gefühl für dich als Halter.
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3: Schönes Wochenende, hier ist das Karls Erlebnisradio. Wie das Wetter heute wird, das klären wir gleich mal im Wetterupdate um 9:30. Und bis es soweit ist, gibt's hier den besten Musikmix mit eurer Lieblingsmusik.

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Das Karls-Erlebnis-Radio läuft hier und heute sind wieder die Erlebnistaler im Spiel. Die genaue Anzahl der Taler gibt's gleich hier im Programm. Also kurz dranbleiben, gleich wird durchgezählt.

0: heute der schönste Tag vom Wochenende mit Mix aus Sonne und Wolken und Temperaturen von 19 Grad am Strand und 27 Grad im Land. Morgen dann ein bisschen wechselhafter mit ein paar dickeren Wolken, zwischendurch auch etwas Regen. Die Temperaturen bleiben aber im ähnlichen Sektor.
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So klingt das Chaos-Erlebnis-Radio am Samstag. Schönes Wochenende für euch. Und für alle, die von euch Erlebnistaler sammeln. Hier die aktuelle Anzahl für den heutigen Samstag. Es liegen 18 Erlebnistaler im Jackpot.

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1: Gute Nachrichten, um im Flow zu bleiben. Laut einer US-Studie steigert speziell entwickelte Flow-Musik die Konzentration, Motivation und Produktivität. Und das ohne abzulenken. Über 200 Personen wurden auf verschiedene Klänge getestet. Das Geheimnis liegt in einem klaren Rhythmus, einfachen Dur-Tönen und einer moderaten Lautstärke. Ob beim Arbeiten, Lernen oder kreativen Tätigkeiten. Diese Musik kann eine echte Unterstützung sein, um in den sogenannten Flow-Zustand zu gelangen. Eine großartige Möglichkeit, um den Fokus zu behalten und gleichzeitig entspannt zu bleiben.
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3: Schönes Wochenende, schönen Samstag. Hier ist der Wetterwärmer vom Karls Erlebnisradio. 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
1: Liebe im Container. Container Love. Bevor jetzt bei jemandem die Gedanken durchbrennen, fragen wir uns, wie Ernst Ulrich Fing 1989 auf solch einen unmoralischen Titel gekommen ist. Fing dürfte als Name bei den meisten ziemlich unbekannt sein, aber den Namen Philipp Bohr kennen vermutlich viele. Der Dortmunder Independent oder auch Artrocker Philipp Bohr gründete Mitte der 80er seine Band The Voodoo Club. Nach einigen Jahren Touren und Anerkennung auch im europäischen Ausland kam 1989 dann der kommerzielle Durchbruch mit dem Titel Container Love. Auch wenn man als Independent Star nicht unbedingt auf die Charts guckt und der Titel dort auch nie ganz vorne zu finden war, genossen Bohr und sein Voodoo Club in den Clubs, bei Konzerten und in der Musikszene eine große Anerkennung. Die Band ist eine der wenigen aus Deutschland, die auch im Ausland ein großes Renommee besitzt. Neben Bohr ist in Container Love auch seine frühere Partnerin Pia Lund gesanglich aktiv. Bei Container Love geht es um einen 40-jährigen Mann, der seine Frau durch den Tod verliert und danach aus der Bahn geworfen wird. Ein düsterer, trauriger Text zur sonst so fröhlichen Musik. Bei Auftritten von Philipp Bohr und The Voodoo Club ist Container Love aus dem Jahre 1989 noch heute einer der Höhepunkte der Band um ihren charismatischen Sänger Philipp Bohr.
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Schönen Samstag oder Sonnabend, wie es auch in einigen Regionen heißt. Hier ist das Karls Erlebnis Radio mit dem besten Musikmix und mit noch mehr Erlebnistalern. 18 Erlebnistaler liegen heute für euch im Jackpot.

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0: das Wetterupdate für diesen Samstag mit einem schönen Mix aus Sonne und Wolken. Sieht doch richtig gut aus hier auf dem Wetterradar. Auch die Temperaturen noch mal angenehm. Spätherbstlich schön mit 19 Grad am Strand und 27 Grad im Land. Morgen dann wieder ein bisschen wechselhafter mit dickeren Wolken. Zwischendrin auch ein bisschen mehr Regen bei Temperaturen zwischen 19 und 26 Grad.
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das ist toll, dass ihr immer so aufmerksam zuhört. 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
1: Coole Nachrichten von der Weide. Immer mehr Menschen setzen auf eine vielfältigere Ernährung und reduzieren ihren Konsum von Kuhmilch. Während der Pro-Kopf-Verbrauch Mitte der 90er Jahre noch bei 60 Kilogramm lag, ist knapp um die Hälfte gesunken. Diese Veränderung spiegelt ein wachsendes Bewusstsein für alternative pflanzliche Milchprodukte und einen nachhaltigeren Lebensstil wider. Ein Schritt in die richtige Richtung für Gesundheit und Umwelt.
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3: Wir sind mittendrin in der Kürbiszeit bei Karls. Euch einen schönen Start ins Wochenende. Und ich bin der Wetterwerner.
4: Wenn das jetzt hier nochmal passiert, so ein Verhalten, schmeiß ich sie hier raus. Mir reicht es jetzt hier.
3: Alles klar, ich gebe in Ruhe und mach die nächsten.

0: 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Das ist das Karls-Erlebnis-Radio mit mir, dem Wetterwerner. 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

Heute der schönste Tag vom Wochenende mit Mix aus Sonne und Wolken und Temperaturen von 19 Grad am Strand und 27 Grad im Land. Morgen dann ein bisschen wechselhafter mit ein paar dickeren Wolken, zwischendurch auch etwas Regen. Die Temperaturen bleiben aber im ähnlichen Sektor.

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1: Der Max ist hier bei Karls, Personalmanager in der Erdbeervermarktung und hat uns mal erzählt, was sein süßester Karls-Moment war.
2: Für mich war immer Karls so ein bisschen diese Erinnerung an Charlies Schokoladenfabrik. Also gerade wenn man in unserem hinteren Teil ist im Dorf, so mit der Kaffeekannen-Achterbahn, war das für mich immer so ein bisschen wie Charlies Schokoladenfabrik. 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

Am Wochenende heißt es Beine hoch und Ohren auf. Hier läuft das Karls Erlebnisradio am Samstag. Und für euch liegen heute 18 Erlebnistaler im Jackpot.

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1: Gute Nachrichten für alle Hundebesitzer. Das Deutsche Rote Kreuz bietet jetzt einen Erste-Hilfe-Kurs für Hunde an. In nur 3 Stunden lernst du, wie du im Notfall richtig handelst und die Puls- sowie Atemfrequenz deines Hundes prüfst. Geübt wird an Stoffhunden, so bist du bestens vorbereitet, ohne dass dein Vierbeiner Stress hat. Mit diesem Wissen kannst du im Ernstfall schnell helfen. Ein Plus für die Sicherheit deines Hundes und ein gutes Gefühl für dich als Halter.
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3: Schönes Wochenende, schönen Samstag. Ich bin der Wetterwerner und nächste Woche haben ja noch die Bayern Ferien, Sommerferien dort noch. Das ist damit das letzte Bundesland. Alle anderen sind schon startklar und schon in den Startlöchern sozusagen mit Schule, Kindergarten und Arbeit. Dann sei den Bayern doch noch mal eine Woche Sommerferien gegönnt. Vielleicht kommen ja auch noch ein paar Bayern zu uns in die Karlserlebnisdörfer. 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

0: Wir sind mittendrin in der Kürbiszeit hier bei Karls und du hörst das Erlebnisradio. 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
1: 18 Erlebnistaler gibt's heute für euch. Hier läuft das Karls Erlebnisradio für alle, die auf die aktuelle Anzahl gewartet haben. Ja, hier ist sie. 18 Erlebnistaler heute für euch im Jumpstart Jackpot.

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0: das Wetterupdate für diesen Samstag mit einem schönen Mix aus Sonne und Wolken. Sieht doch richtig gut aus hier auf dem Wetterradar. Auch die Temperaturen nochmal angenehm. Spätherbstlich schön mit 19 Grad am Strand und 27 Grad im Land. Morgen dann wieder ein bisschen wechselhafter mit dickeren Wolken. Zwischendrin auch ein bisschen mehr Regen bei Temperaturen zwischen 19 und 26 Grad.
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1: Gute Nachrichten, um im Flow zu bleiben. Laut einer US-Studie steigert speziell entwickelte Flow-Musik die Konzentration, Motivation und Produktivität. Und das ohne abzulenken. Über 200 Personen wurden auf verschiedene Klänge getestet. Das Geheimnis liegt in einem klaren Rhythmus, einfachen Dur-Tönen und einer moderaten Lautstärke. Ob beim Arbeiten, Lernen oder kreativen Tätigkeiten. Diese Musik kann eine echte Unterstützung sein, um in den sogenannten Flow-Zustand zu gelangen. Eine großartige Möglichkeit, um den Fokus zu behalten und gleichzeitig entspannt zu bleiben.
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3: Ja, und auch am Wochenende spielen wir natürlich um die Erlebnistaler. Die aktuelle Anzahl der Erlebnistaler verrate ich euch gleich. Und dann macht ihr mit ganz einfach auf der Radioseite von karls.de.

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1: Ein starker Strom zog im Spätsommer 1975 durch die Radios. Um genau zu sein, 5000 Volt. So nannte sich ein Studioprojekt um den Musiker Martin Jay. Der kannte die Sängerin Tina Charles. Beide hatten schon Ende der 60er Musik gemacht. Tony Ayers schrieb den Song I'm on Fire und ab ging es zur Aufnahme. Die dynamische Disco-Nummer war zeitgemäß und ging förmlich durch die Decke. In Deutschland eroberten 5000 Volt mit I'm on Fire schnell die Chartspitze. Ein halbes Jahr blieb der Hit in den Hitparaden. Auch in anderen Ländern und den USA wurde I'm on Fire ein großer Hit. Mitten im größten Erfolg aber verließ Sängerin Tina Charles die Band und wurde durch Loan Peters ersetzt. So gibt es Aufnahmen von I'm on Fire mit Charles und Peters aus dieser Zeit. Der Text des Songs ist als Liebeslied überschrieben, allerdings geht der Text sogar etwas weiter, so dass man nicht nur musikalisch von einer schnellen Nummer sprechen kann. Gut, dass wir ihn in Englisch hören und vielleicht nicht ganz so genau hinhören. Für 5000 Volt war 1977 schon wieder Schluss und man kann die Band schon als One-Hit-Wonder bezeichnen. Tina Charles hingegen, wie schon erwähnt, startete eine erfolgreiche Disco-Karriere, der Rest der Band blieb Studiomusiker. I'm on Fire, ich brenne also, aus dem September 1975 brennt auch heute noch ein typisches 70er-Jahre-Disco-Feuerwerk ab.

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0: Der Blick aufs Wetterradar, hier beim Samstagswetter, noch mit dickeren Wolken, über Nacht auch immer mal wieder etwas Regen, in der zweiten Nachthälfte bleibt es dann trocken, bei Nachtwerten zwischen 12 und 7 Grad. Der Sonntag ist dann morgen wieder ein bisschen wechselhafter, mit etwas dickeren Wolken, auch ein paar Schauern zwischendrin, bei 19 bis 26 Grad.
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Auch am Wochenende sind die Erlebnistaler Jäger wieder unterwegs. Euch einen schönen Samstag. Ich bin der Wetterwerner und habe für euch 18 Erlebnistaler im Jackpot.

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3: Der Fan Christopher hat uns eine Nachricht geschrieben. 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Er schreibt: Tolles Ambiente. 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
1: Coole Nachrichten von der Weide. Immer mehr Menschen setzen auf eine vielfältigere Ernährung und reduzieren ihren Konsum von Kuhmilch. Während der Pro-Kopf-Verbrauch Mitte der 90er Jahre noch bei 60 Kilogramm lag, ist knapp um die Hälfte gesunken. Diese Veränderung spiegelt ein wachsendes Bewusstsein für alternative pflanzliche Milchprodukte und einen nachhaltigeren Lebensstil wider. Ein Schritt in die richtige Richtung für Gesundheit und Umwelt.
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2: 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Schönes Wochenende, hier ist das Karls Erlebnisradio. Wie das Wetter heute wird, das klären wir gleich mal im Wetterupdate um halb. Und bis es soweit ist, gibt's hier den besten Musikmix mit eurer Lieblingsmusik.

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Schönen Samstag und schönes Wochenende. Hier läuft das Karlserlebnisradio. Liebe Grüße hier live aus dem gläsernen Studio vom Karlserlebnisdorf in Rövershagen. Von hier aus wird ja die Radiosendung jeden Tag für euch gemacht. Und hier liegen sie auch im Jackpot, die Erlebnistaler. Und im Samstags-Jackpot liegen heute 18 Erlebnistaler für euch bereit.

Für alle, die gerade einen Geschirrspüler einräumen oder einen Müll runterbringen. Ja, Grüße an alle, die gerade im Haushalt fleißig sind und im Küchenradio Karls Erlebnisradio laufen lassen. Hier kommt auch schon der nächste Hit für dich.

0: Der Blick aufs Wetterradar, hier beim Samstagswetter, noch mit dickeren Wolken, über Nacht auch immer mal wieder etwas Regen, in der zweiten Nachthälfte bleibt es dann trocken, bei Nachtwerten zwischen 12 und 7 Grad. Der Sonntag ist dann morgen wieder ein bisschen wechselhafter, mit etwas dickeren Wolken, auch ein paar Schauern zwischendrin, bei 19 bis 26 Grad.
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Gleich ist es soweit. Gleich verrate ich euch hier im Karlserlebnisradio die aktuelle Anzahl der Erlebnistaler. Wie viele es also heute sind, hört ihr gleich. 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Moin.

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